0: Hier, die war ja super, die Band da eben.
1: Ja.
0: Und das war jetzt NIM 2 oder was?
1: Ja.
0: Ich sag mal, die habe ihren Stil auch ganz schön verändert, hä?
1: Ja.
0: Ich sag mal, und das war jetzt denen ihr ganze neue CD schon, oder was?
1: Ja.
0: Ach ja, bisschen kurz, aber...

0: Im Herbst 1940 befahl das Regime, einen jüdischen Wohnbezirk in Warschau zu bilden. Ein abgegrenztes, bewachtes Ghetto. Auf einer Fläche von nicht viel mehr als 400 Hektar mussten rund 500.000 Juden unter erbärmlichsten Bedingungen zusammengepfercht vegetieren.
1: Professor Ludwig Hirschfeld, bis zum Kriegsbeginn Direktor des Bakteriologischen Instituts der Warschauer Universität, notierte, was er sah, als die deutschen Besatzungsbehörden ihn in das Ghetto trieben.
2: Wir meinen, aus luftigem Raum in ein überfülltes, stinkendes Gefängnis zu kommen. Wir sind keine Menschen mehr, nur noch Teil einer abscheulichen Masse. Jeder darf uns schlagen. Im arischen Stadtteil leben auf dem Hektar 10-mal weniger Menschen als bei uns. Dort rottet man auch nur die Intelligenz aus, hier aber alle. Dort darf man wenigstens wie ein Bettler vegetieren. Hier ist jedem ein jämmerlicher Tod bestimmt. Auf den Straßen ist ein solches Gedränge, dass man nur schwer vorwärts kommt. Jeder ist zerlumpt, manche haben oft nicht einmal mehr ein Hemd. Und überall gibt es Lärm und Geschrei. Doch die dünnen, erbärmlichen Kinderstimmen übertönen es noch. Ich verkaufe Beigel, Hörnchen, Zigaretten, Bonbons. Wer diese Kinderstimmen hörte, wird sie kaum vergessen können. Auf den Bürgersteigen häufen sich Unrat und Abfälle. Es kommt vor, dass ein Kind dem Vorübergehenden sein Paket entreißt und sich heißhungrig im Davonrennen schon über den essbaren Inhalt desselben hermacht. Natürlich versucht die Menge, so ein Kind wieder einzufangen. Und wenn man es erwischt und schlägt, von seinem Mahl lässt sich das junge Wesen dennoch nicht abhalten.
0: Eingesperrt in das Ghetto von Warschau, etwa 50.000 Kinder. Einige von ihnen versuchten immer wieder, über die 10 Fuß hohe und 11 Meilen lange Mauer, die den jüdischen Wohnbezirk umgab, und durch die deutsche Postenkette zu gelangen, um irgendwo außerhalb des Ghettos Nahrung und Brennmaterial aufzutreiben. Professor Hirschfeld erinnert sich:
2: Ich sehe, wie ein kleines Mädchen versucht, durch die Posten zu schlüpfen. Die Wache ruft es an. Langsam nimmt der Mann sein Gewehr von der Schulter. Das Kind umklammert seine Stiefel und fleht um Gnade. Der Posten sagt lachend: Du wirst nicht sterben, aber auch nicht mehr schmuggeln. Dann schießt er in die Füße des Kindes. Später müssen diese amputiert werden. Mit Schmuggel kann sich das kleine Mädchen dann wirklich nicht mehr befassen. Als ich ein kleines Mädchen einmal frage, was es sein möchte, meint es: Ein Hund. Die Posten haben Hunde gern.
0: Aus dem Ghetto-Tagebuch der Schülerin Marie Berg, veröffentlicht unmittelbar nach dem Kriege 1945 in New York.
3: 4. Januar 1941. Das Ghetto liegt in tiefem Schnee. Es ist schrecklich kalt und keine Wohnung ist geheizt. Wo ich auch hingehe, finde ich die Menschen in Decken gehüllt oder unter Federbetten zusammengekauert. Soweit diese warmen Sachen nicht schon von den Deutschen für ihre Soldaten beschlagnahmt worden sind. Die bittere Kälte macht die deutschen Posten, die an den Ghettomauern Wache stehen, noch grausamer als sonst. Wenn sie durch den tiefen Schnee auf- und abstapfen, schießen sie von Zeit zu Zeit. Nur so, um sich aufzuwärmen. Viele Passanten werden ihre Opfer. 5. Februar 1941. Durch das Schaufenster eines Ladens kann ich die Menschen beobachten. Der Anblick ist mir schon vertraut. Ein armer Mann kommt herein, kauft ein Viertelpfund Brot und geht wieder hinaus. Kaum auf der Straße bricht er gierig ein Stück von der klebrigen Masse ab und steckt es in den Mund. Ein Ausdruck der Zufriedenheit breitet sich auf seinem Gesicht aus und im Umsehen ist das ganze Stück Brot verschwunden. Jetzt zeigt sein Gesicht Enttäuschung. Er wühlt in seinen Taschen und zieht seine letzten Kupfermünzen heraus. Zu wenig, um irgendetwas zu kaufen. Er kann sich nur noch in den Schnee legen und auf den Tod warten. Oder soll er zur jüdischen Gemeindeverwaltung gehen? Es hat keinen Zweck. Dort sind schon Hunderte wie er. Die Frau hinter dem Schreibtisch, die sie empfängt und ihre Geschichte anhört, hat Mitgefühl. Sie lächelt höflich und sagt ihnen, sie sollten in einer Woche wiederkommen. Jeder muss abwarten, bis er an die Reihe kommt. Aber nur wenige werden die Woche überleben. Der Hunger wird sie zerstören und eines Morgens wird wieder ein alter Mann mehr im Schnee gefunden werden, mit blauem Gesicht und geballten Fäusten. 12. Juni 1941. Die Bevölkerung des Ghettos wächst ständig. Der Strom der Flüchtlinge nimmt nicht ab. Es sind Juden aus der Provinz, denen all ihr Eigentum geraubt worden ist. Bei ihrer Ankunft spielt sich immer die gleiche Szene ab. Der Wächter am Tor prüft die Personalien des Flüchtlings, und wenn er feststellt, dass er ein Jude ist, versetzt er ihm einen Stoß mit dem Gewehrkolben zum Zeichen, dass der Flüchtling unser Paradies betreten darf. Diese Menschen sind zerlumpt und barfuß. Ihre Augen haben den tragischen Ausdruck von Verhungernden. Es sind in der Mehrzahl Frauen und Kinder.
0: Am selben Tag, am 12. Juni 1941, notierte die Schülerin Marie Berg in ihrem Tagebuch:
3: Eine der Plagen des Ghettos sind die Bettler, die sich ständig vermehren. Es sind Flüchtlinge, die hier weder Freunde noch Verwandte haben und die selbst in den schrecklichen Heimen der Gemeinde keinen Platz mehr gefunden haben. In den ersten Tagen nach ihrer Ankunft suchen sie Arbeit. Nachts schlafen sie in den Hauseingängen, das heißt praktisch auf der Straße. Wenn sie erschöpft sind und ihre geschwollenen Füße sie nicht weitertragen, setzen sie sich auf den Rand des Bürgersteigs oder an eine Mauer. Sie machen die Augen zu und strecken schüchtern, zum ersten Mal bettelnd, ihre Hand aus. Nach ein paar Tagen bitten sie mit offenen Augen um Mildtätigkeit. Und wenn der Hunger sie noch heftiger quält, beginnen sie zu schreien. So entsteht der Typ des sogenannten wütenden Bettlers.

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0: Jede Nacht hörten wir die Schreie der Arbeiter, die an der Osttribüne des Nationalstadions von Santiago erschossen wurden. Die Blutlachen wurden am folgenden Tag mit einem Schlauch weggespült.
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0: Was ist los da oben?
1: Ist das das Ende oder ist das gerade oder fängt die Kurve an?
0: Muss ich anhalten? Soll ich die Treppe hochgehen? 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

0: Das machen, setzen wir, glaube ich, einfach ein. Können wir schon anfangen?
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0: Fortan gehörten zum Zeremoniell der Nürnberger Reichsparteitage auch Gefechtsübungen auf der Zeppelinwiese vor vielen tausend Zuschauern.
1: Das Gefecht ist aus. Rot ist in die Flucht geschlagen worden. Blau hat gesiegt. Unter dichten Nebelschwaden hat sich Rot zurückgezogen. Sanitätskolonnen sind an der Arbeit, die Toten und Verwundeten des Schlachtfeldes zurückzuschaffen. Die Sportler räumen jetzt mit blitzartiger Geschwindigkeit das Schlachtfeld ab.
0: Noch war das ein Schauspiel im September 1934. 5 Jahre später sollte es dann andere, größere Schlachtfelder geben, die niemand mehr blitzschnell abräumen konnte. Der Marschtritt der Paraden, die das Regime so liebte, führte zielstrebig in den Zweiten Großen Krieg.
2: 3 Schützenkompanien des 2. Bataillons Augsburg sind vorübergezogen. Und nun kommt die MG-Kompanie. Und dahinter der Nachrichtenzug. Zum ersten Male sind die Blicke der Soldaten auf den Führer und Oberbefehlshaber der Wehrmacht gerichtet.
0: Zwar widerstrebte es manchem, der in der Tradition der alten Armee erzogen war, dass die Truppe zur Dekoration eines NSDAP-Parteitages abkommandiert wurde, aber letztlich galt das als ein erträglicher Missbrauch, denn Hitler bescherte der Wehrmacht, was sie sich wünschte.

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14. Tag. Auf den Spuren der alten Germanen. Ein schweißtreibender Aufstieg von Detmold bringt mich zu dem berühmten Hermannsdenkmal, das weit über die Wipfel des Teutoburger Walds hinausragt. Hier soll vor 2000 Jahren die geschichtsträchtige Varusschlacht geschlagen worden sein. An der Spitze der germanischen Truppen hatte Arminius, der Cherusker, die sonst weit überlegenen römischen Besatzer in einen Hinterhalt gelockt und deren Heer in eine bittere Niederlage gestürzt. Damit soll die Romanisierung Germaniens und der Gebiete östlich des Rheins bis zur Elbe verhindert worden sein. Aus der Ableitung Hermann, von dem römischen Namen Arminius, wurde mit der Zeit die nationale Mythen- und Heldenfigur Hermann. Doch anstatt einen germanischen Helden zu feiern, genieße ich lieber die einzigartige Sicht, die man von der fast 54 Meter hohen Steinskulptur über den hügeligen Teutoburger Wald und das Eggegebirge hat. Dorthin mache ich mich nun wieder auf den Weg. An einer entscheidenden Weggabelung bewahrt mich ein Mountainbiker glücklicherweise davor, falsch abzubiegen. Von nun an begleitet mich Peter aus Frankfurt einige Kilometer zu Fuß in Richtung der bekannten Externsteine. Wir unterhalten uns angeregt über den europäischen Fernwanderweg, den er, wann immer sich eine Gelegenheit ergibt, in Etappen mit dem Rad abfährt. Beeindruckt erzählt er, dass er mich bereits vor wenigen Tagen am Deister gesehen hätte. Er kann kaum glauben, dass ich mit meinem großen Rucksack jetzt schon hier bin. Im Dorf Holzhausen-Externsteine lädt er mich schließlich zu einem genialen Mittagessen ein, bevor wir dann, jeder auf seine Art, in seinem Tempo, zu den außergewöhnlichen Sandsteinfelsen aufbrechen. Wie das Hermannsdenkmal sind auch sie ein großer Touristenmagnet. Ihre bizarren Formen haben die Menschen zu allen Zeiten magisch angezogen. Am späten Nachmittag führt mich mein Weg dann durch ein wild romantisches Tal, das Silberbachtal. Mit seinen Tannen und dem silbern schimmernden Bergbach erinnert es mich sehr an den Schwarzwald. Es liegt bereits am Fuße des Fellmastott, dem nördlichsten und mit seinen 468 Metern höchsten Berg des Eggegebirges. Über dessen Kamm schlängelt sich der sandige Egge-Höhenweg, der von einer blühenden Hochheide gesäumt wird. Weil der Weg abends wieder in den Wald eintaucht und es dort langsam dämmerig wird, peile ich die Schutzhütte am Schwarzen Kreuz als meinen heutigen Schlafplatz an. Doch schon der Name hätte mich vorwarnen können. Als ich dort ankomme, lese ich auf einer Infotafel, dass hier im Dreißigjährigen Krieg ein Köhler von Marodeuren überfallen, gefoltert, an ein Holzkreuz gebunden und in seinem Meiler angesteckt worden sei, woraufhin man am nächsten Tag nur noch ein schwarzes Kreuz vorfand. Wie gruselig ist das denn? Dabei muss ich an die Frau aus dem Extertal denken, die das schon bei der Schilderung meiner normalen Schlafplätze in der freien Natur entsetzt gerufen hat. Sie wäre hier vor Angst gestorben. Aber auch ich frage mich, wer will an so einem Ort länger als 5 Minuten verweilen? Also wandere ich bei schwindendem Tageslicht eben noch weitere 2 Kilometer, bis ich schließlich am Rehberg unverhofft auf eine neuere Schutzhütte treffe. Pünktlich mit der Entscheidung, hier meine Nacht zu verbringen, beginnt es wie aus Kübeln zu schütten. Die offene, windige Hütte und der harte Beton versprechen zwar nicht den besten Schlaf, aber immerhin bin ich im Trockenen. Dass ich heute schlecht einschlafen kann, liegt aber eher an meiner Nervosität vor der morgigen Verabredung am Bahnhof in Willebadessen. Dort treffe ich meinen Freund Andi, dessen Plan es ist, mich für 2 Wochen auf meinem Weg in den Süden zu begleiten. Ich schwanke zwischen großer Vorfreude und dem Bedenken, ob das aufregende Weitwandern zu zweit funktionieren wird. Werden wir einen gemeinsamen Wanderrhythmus finden?

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Milchstraßen, Kramschott, Lavastrom, Ejakulat. 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

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Dazwischen in der Schwärze verbreiten Botenstoffe Künder dieses Höhepunkts vom Ganzen. Nur ein Echo der Explosion im Festspielhaus.

0: Er rief seinen alten Schulfreund Professor Dr. Ahmed Binkovic an. Der kam dann auch sofort mit seinen Kollegen und zusammen brachten sie den toten Xenomorph in ihr Forschungszentrum, um ihn zu untersuchen.
1: So, wir gehen jetzt zu Marco.
2: Mach das. Bis dann.
0: Bis dann. Die Freunde verließen die Bar.
3: So, ich reite nach Hause und schlaf noch ein bisschen.
1: Wir treffen uns heute Abend in unserem Versteck im Wald und setzen die Mission fort.
3: Ist gut. Bis später.
0: Sie ritten nach Hause, um sich auszuruhen. Tom schlief sehr schnell ein, aber er wachte ab und zu wieder auf durch sein schlechtes Gewissen. Später am Abend trafen sich die Freunde im Wald bei einer Holzhütte. Das war ihr Versteck. Jason, Bianca, Barbara und Sally waren schon da. Nur Tom fehlte. Jason ging nachdenklich auf und ab. Er fragte, wo Tom war. Sally ahnte es jedoch.
4: Er hat bestimmt verschlafen.
0: Doch da kam Tom angeritten.
5: Da bist du ja!
0: Tom stieg von Aaron ab und ging zu den anderen.
1: Tut mir leid, ich war so müde, dass ich die Zeit vergessen hatte.
4: Dachte ich mir schon.
0: Kommt, wir gehen in die Hütte. Sie gingen in die Hütte. Dann machten sie mit ihrer Mission weiter. Denn sie mussten herausfinden, ob der schwarz gekleidete Mann jetzt etwas im Schilde führte. Tom fand, es war jetzt an der Zeit, den anderen von dem zu erzählen, was Marco ihm gesagt hatte.
1: Leute, ich habe da noch was anderes, das wir aufklären müssen.
3: Was ist es?
1: Marco hat mir gesagt, dass in letzter Zeit einige Menschen einfach verschwunden sind.
3: Was? Einfach weg?
1: Ja, vielleicht hängt das ja mit dem anderen zusammen.
3: Stimmt, du hast recht. Vielleicht meinte der Mann in seinem Gespräch ja den Xenomorph.
0: Da kam Jason plötzlich der Verdacht, dass der Mann vielleicht irgendwelche illegalen Experimente durchführte.
5: Das müssen wir verhindern!
0: Und wieder kam eine Frage auf, die ein Problem darstellte. Aber wie finden wir raus, wo er seine Experimente macht? Tom überlegte.
1: Ich habe mir ja das Aussehen von ihm gemerkt. Und wenn er uns dann über den Weg kommt, folgen wir ihm unauffällig.
3: Aber wie kriegen wir das nun wieder hin?
0: Da Tom wusste, dass der Mann jeden Tag zur Bar kam, wollte er sich da mit den anderen auf die Lauer legen und warten. Also ritten sie zur Bar zurück und versteckten sich. Jason hatte aber nur noch schnell von zu Hause sein Fernglas geholt. Dann behielten sie zusammen die Straße im Auge. Doch Jason war besorgt, da er glaubte, dass der Mann heute vielleicht nicht zur Bar kam. Da sah Tom plötzlich den Mann, der in einen schwarzen Kombi einstieg und wegfuhr.
1: Hinterher!
3: Ja, los!
0: Sie sprang auf die Pferde und nahm die Verfolgung auf. Natürlich unauffällig, damit der ganze Plan nicht aufflog. Der Wagen hielt vor einer alten, verlassenen Lagerhalle außerhalb der Stadt. Der Mann stieg aus, ging zu einem Tor, welches verschlossen war, und drückte einen Knopf an der linken Seite. Schon fuhr das Tor nach oben und der Mann verschwand im Inneren der Halle, während das Tor sich wieder verschloss. Die Freunde banden die Pferde ein Stück weiter weg an einem Baum an und gingen zum Tor.
5: Hier macht er also böse Sachen.
1: Ja, wo denn auch sonst? Hier kriegt es ja jemand mit.
3: Nur wie kommen wir rein?
1: Ganz einfach.
0: Tom sah den Knopf an der Seite des Tors und drückte ihn so, dass es sich öffnete.
5: Wow, gut gemacht, Tom.
0: Die Freunde gingen in die große Halle. Sie war schon lange nicht mehr betreten, geschweige denn geputzt worden. An den Wänden hatte sich auch schon Schimmel angesetzt und auch die Farbe der Wände war schon abgenutzt. In der linken Ecke stand sogar ein kaputter Gabelstapler.
3: Ich sehe ihn nicht mehr. Wo ist er hin?
0: Tom schaute sich um. Dann sah er einen Fahrstuhl. Sie ging zum Fahrstuhl und Tom drückte den Knopf nach oben. Als der Fahrstuhl kam, fuhren sie nach oben und stiegen im 6. Stock aus. Das Gebäude besaß über der Lagerhalle noch eine Büroetage. Hier standen die Freunde jetzt in einem Flur, an den ein paar Bürotüren angrenzten.
3: Das erinnert mich hier an ein normales Bürogebäude.
1: Stimmt! Nur dass ein normales Bürogebäude keine Lagerhalle im Keller hat.
5: Wie finden wir jetzt raus, wo er hingegangen ist?
0: Eine Frau kam aus einer der Türen. Sie trug eine schöne rote Bluse und einen Rock. Die Freunde gingen zu ihr und fragten sie, ob sie rein zufällig einen schwarz gekleideten Mann hier im Gebäude gesehen hatte.
3: Entschuldigen Sie?
5: Ja?
3: Wir wollen nicht lange stören, aber wir suchen einen schwarz gekleideten Mann. Er ist ungefähr 1,80 groß und trägt, wie gesagt, komplett schwarze Kleidung. Und eine Sonnenbrille ebenfalls schwarz. Außerdem ist er sehr muskulös. Haben Sie ihn zufällig hier im Gebäude gesehen?
0: Die Frau überlegte kurz.
5: Ah, ihr meint unseren Professor Dr. Bernd Schmühl. Er fährt einen schwarzen Kombi.
1: Das ist der Mann, den wir suchen. Wo finden wir ihn?
5: Den Flur bis zum Ende. Dann die Treppe links runter und dann wieder links.
3: Dankeschön.
5: Kein Problem.
0: Schnell rannten die Freunde zum Ende des Flurs und dann die Treppe runter. Jetzt standen sie wieder in einem Gang.
5: Und jetzt?
3: Nochmal links, hier lang!
0: Sie gingen links um die Ecke und standen dann vor einer weißen Tür. Sally wollte die Tür aufreißen, aber Jason fand, dass dies keine gute Idee war. Aber Tom fand, dass es jetzt eine gute Gelegenheit war, dem Treiben des Mannes ein Ende zu setzen. Die anderen sahen es jedoch ganz genauso, auch wenn Jason Bedenken hatte.
1: Wir gehen einfach rein und ertappen ihn auf frischer Tat.
3: Dann los!
0: Sally riss die Tür auf und sie gingen durch. Sie standen tatsächlich in einem Labor. Überall standen Geräte und Reagenzgläser mit roten, blauen, gelben und grünen Flüssigkeiten herum. Doch das Labor war leer. Alle fünf konnten nicht glauben, was sie da sahen.
3: Ich glaub's nicht. Das ist doch tatsächlich ein echtes Chemielabor. Genau wie das in unserer Schule.
0: Aber es gab einen Unterschied. In dem Labor in der Schule der fünf gab es nur einen einzigen großen Raum. Und hier im Labor, wo sich auch noch zwei harte graue Liegen befanden, war nebenan noch ein zweiter großer Raum. Und jetzt, bei all den Chemikalien, die hier standen, wussten die Freunde, dass der Mann tatsächlich etwas Böses tat.
3: Er war also ein böser Wissenschaftler, der illegale Experimente durchführte und so auch die Xenomorphs erschaffen hatte.
4: Jetzt wird mir alles klar. Das Telefonat, der Xenomorph, der uns gejagt hat, und jetzt das Labor. Es passt alles zusammen.
1: Er hat also noch mehr von diesen Monstern erschaffen.
3: Plötzlich kam ein Mann ins Labor und entdeckte die Freunde.
6: Hey, was macht ihr hier?
3: Es war der Professor höchstpersönlich, doch etwas war anders. Er trug jetzt keine schwarze Kleidung mehr, sondern einen weißen Laborkittel, schwarze Handschuhe und eine Brille. Die schwarze Kleidung war also die ganze Zeit nur Tarnung gewesen.
4: Es ist aus! Wir wissen, was sie hier treiben!
3: Jason drohte dem Professor damit, die Polizei zu informieren, doch der blieb unbeeindruckt.
6: Ach wirklich, und wer ruft bitte die Polizei?
3: Tom holte sein Handy raus und wollte die Polizei anrufen, da riss der Professor es ihm aus der Hand und warf es so hart auf den Boden, dass es kaputt war.
1: Hey!
3: Tom war jetzt sehr wütend. Er wollte sich auf den Professor stürzen, aber die anderen hielten ihn zurück.
4: Bitte, Tom, tu's nicht!
3: Plötzlich fing der Professor an, etwas zu überlegen. Dabei grinste er böse. Er rief seinen Kollegen und Handlanger Martin zu sich.
6: Martin!
3: Kaum hatte er ihn gerufen, stand Martin auch schon neben ihm im Labor. Er trug exakt die gleiche Kleidung wie der Professor, plus Handschuhe und Brille.
4: Ja, Boss? Was wollen die hier? Wollen die uns etwa in den Knast bringen?
6: Keine Sorge, wir halten sie drüben im Raum fest und lassen die Monster auf sie los.
7: Haha. Was haben die mit uns vor?
3: Tom war der mutigste von allen. Er beschloss, seine Freunde zu beschützen.
1: Keine Angst. Sie werden uns nichts tun.
4: Bist du dir da sicher?
6: So, ihr kommt jetzt mit.
4: Hey, loslassen!
3: Der Professor und Martin brachten die Freunde in den Raum nebenan. Kaum waren sie drin, erschraken sie. Denn im Raum waren drei weitere Xenomorphs. Die fauchten und kamen auf sie zu.
4: Ich weiß was. Was denn? Ich hoffe, du hast eine Idee, die uns hilft.
3: Ja, genau so eine Idee hatte Barbara.
4: Los!
3: Als sie das Zeichen gab, rannten die Freunde alle schnell durcheinander, sodass die Xenomorphs Schwierigkeiten hatten, sie zu fangen. Der Professor sah fassungslos zu, wie seine Monster hin und her rannten und versuchten, die Freunde zu fangen. Und da die Monster aufgrund ihrer langen Schwänze nicht besonders wendig waren, fielen sie um, wenn sie um die Kurve liefen. Das hatte Tom im Internet gelesen, denn die Freunde rannten alle im Kreis.

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